0: Es la hora 23 en punto. La temperatura 25 grados, 3 décimas.
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0: Es la hora 1 en punto. La temperatura 25 grados, 3 décimas.
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0: Es la hora 5 en punto. La temperatura 25 grados, 3 décimas.
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0: Es la hora 7 en punto. La temperatura 25 grados, 3 décimas.
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1: Hallo und herzlich willkommen zu Nachrichten im Fokus heute am Dienstag, den 19. Mai.
2: Nationale Nachrichten.
1: IPS und Gesundheitsministerium stärken Zusammenarbeit. Das paraguayische Gesundheitsministerium und das Instituto de Previsión Social wollen ihre Zusammenarbeit weiter ausbauen, um die Gesundheitsversorgung im ganzen Land zu verbessern. Gesundheitsministerin María Teresa Barán verwies auf erfolgreiche gemeinsame Projekte in Itapúa und Adiolas. Auch IPS-Präsident Isaías Fretes betonte die Bedeutung von gut ausgebildetem Fachpersonal. Beide Institutionen wollen künftig enger zusammenarbeiten, damit mehr Menschen schneller Zugang zu medizinischer Versorgung erhalten. AfD unterstützt Frauen mit Krediten in Millionenhöhe. Die paraguayische Agencia Financiera de Desarrollo hat seit 2022 mehr als 2600 Garantien für Frauenkredite vergeben. Dadurch wurden Finanzierungen im Wert von über 55 Millionen US-Dollar ermöglicht. AfD-Präsidentin Stella Guillén betonte, dass Frauen verlässliche Kreditnehmerinnen seien und mit den Darlehen nicht nur eigene Projekte, sondern oft ganze Familien und Gemeinden stärken. Ein wichtiger Schwerpunkt bleibt außerdem der Zugang zu Wohneigentum, um die wirtschaftliche Unabhängigkeit von Frauen weiterhin zu fördern. Mehr als 800.000 Grippeimpfungen in Paraguay verabreicht. Das paraguayische Gesundheitsministerium meldet große Fortschritte bei der Impfkampagne gegen Influenza. Landesweit wurden bereits mehr als 806.000 Impfdosen verabreicht. Zusätzlich erhielten fast 19.000 Menschen eine Pneumokokkenimpfung. Die Impfstoffe sind kostenlos erhältlich und sollen besonders Kindern, ältere Menschen, Schwangere und Personen mit Vorerkrankungen vor schweren Atemwegserkrankungen schützen. Insgesamt stehen in Paraguay 1,5 Millionen Grippeimpfstoffe zur Verfügung.
2: Internationale Nachrichten.
1: OMS startet Jahresversammlung inmitten der Hunter-Virus- und Ebola-Krisen. Die Weltgesundheitsorganisation OMS hat ihre Jahresversammlung in Genf eröffnet. Im Mittelpunkt stehen aktuelle Ausbrüche von Hantavirus und Ebola sowie die angekündigten Austritte der USA und Argentiniens aus der Organisation. Der OMS-Chef warnte vor einer schwierigen globalen Lage mit Gesundheitskrisen, Konflikten und Kürzungen internationaler Hilfen. Experten betonen, dass die aktuellen Krankheitsausbrüche zeigen, wie wichtig eine starke und verlässliche Weltgesundheitsorganisation bleibt. Kuba bereitet Bevölkerung auf möglichen US-Angriff vor. Angesichts der Spannungen mit den USA hat Kuba einen Leitfaden für den Fall eines möglichen Angriffs veröffentlicht. Die Bevölkerung soll Lebensmittel, Medikamente und wichtige Gegenstände bereithalten und sich bei Luftalarm in Sicherheit bringen. Viele Kubaner reagieren jedoch kritisch auf die Empfehlungen, da das Land weiterhin unter einer schweren Wirtschafts- und Energiekrise leidet. Stromausfälle, Lebensmittelknappheit und fehlende Medikamente belasten den Alltag der Menschen zunehmend. Papst Leo XIV. Veröffentlicht erste Enzyklika über künstliche Intelligenz. Papst Leo XIV. Wird am 25. Mai seine erste Enzyklika mit dem Titel Magnifica Humanitas veröffentlichen. Das Dokument beschäftigt sich mit dem Schutz der Menschenwürde im Zeitalter der künstlichen Intelligenz. Der Papst wird die Enzyklika persönlich im Vatikan vorstellen, ein Novum in der Geschichte der katholischen Kirche. Leo XIV. Betonte, dass die Kirche auf die Herausforderungen von KI, Automatisierung und dem möglichen Verlust von Arbeitsplätzen reagieren müsse.
2: Sportnachrichten.
1: Lewandowski verabschiedet sich vom FC Barcelona. Robert Lewandowski hat sein letztes Heimspiel für den FC Barcelona bestritten und wurde von den Fans emotional verabschiedet. Beim 3:1-Sieg gegen Betis erhielt der polnische Stürmer Standing Ovations und wurde von seinen Mitspielern gefeiert. Nach 4 Jahren verlässt Lewandowski den Club mit 119 Toren und 6 Titeln. Der 37-Jährige half dabei, Barcelona wieder zurück an die Spitze des spanischen Fußballs zu führen. Zinner schreibt Tennisgeschichte in Rom. Jannik Zinner hat das Masters 1000 Turnier in Rom gewonnen. Der Italiener besiegte Casper Ruud mit 6:4 und 6:4 und ist nun der jüngste Spieler der Geschichte, der alle 9 Masters 1000 Turniere gewinnen konnte. Vor heimischem Publikum feierte Zinner damit seinen 3. großen Sandplatztitel der Saison und zählt nun zu den Favoriten für die French Open. Zum Abschluss hören Sie den Wetterbericht für heute Dienstag. Am Morgen ist es klar und kühl mit Temperaturen zwischen 8 und 11 Grad bei leichtem Südwind. Im Laufe des Vormittags bleibt es sonnig und es erwärmt sich rasch auf etwa 14 bis 16 Grad bei schwachem Südostwind. Am Nachmittag ist es überwiegend sonnig und freundlich mit Höchstwerten um 18 bis 20 Grad. Der Wind bleibt schwach aus südöstlichen Richtungen. Am Abend bleibt der Himmel klar und die Temperaturen sinken langsam auf etwa 15 Grad bei ruhigem Wetter. Das war der Nachrichtenblock für heute Dienstag, den 19. Mai. Am heutigen Datum werden in der Welt interessante Tage begangen. In der Türkei ist es der offizielle staatliche Feiertag, der Tag der Jugend, des Sports und des Gedenkens an Atatürk. Er erinnert an den Beginn des türkischen Befreiungskriegs im Jahr 1919. Dann gibt es noch den Deutschen Tag der Vielfalt, ein bundesweiter Aktionstag in Deutschland, der sich für Vielfalt und Inklusion in der Arbeitswelt stark macht. Auch wenn wir weder in der Türkei noch in Deutschland leben, kann man diesen Tag trotzdem mitfeiern. Damit verabschiede ich mich von Ihnen für heute. Ich bedanke mich herzlich fürs Zuhören. Bis zum nächsten Mal. Auf Wiederhören und bis dann.

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Dann wirst du für ewig im Himmel sein, wenn der Jesus kommt. Das wird herrlich sein. Das wird wunderbar sein. Ich kann das überhaupt gar nicht beschreiben, wie ich mich darauf freue.

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0: Es la hora 9:30 minutos.
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Hallo, liebe Radiozuhörer, schön, dass du dabei bist. Heute machen wir weiter mit der Serie von Pastor Rick Warren über das Buch Leben mit Vision. Und heute geht

Christus ist es, die Herrlichkeit Gottes zu zeigen. Es ist der Grund, warum alles existiert, auch du und ich. Gott hat alles zu seiner Ehre geschaffen. Ohne die Herrlichkeit Gottes würde nichts existieren. Was ist die Herrlichkeit Gottes? Sie ist das, was Gott ist. Sie ist die Essenz seiner Natur, das Gewicht seiner Bedeutung, der Glanz seiner Pracht, die Demonstration seiner Macht und die Atmosphäre seiner Gegenwart. Die Herrlichkeit Gottes ist der Ausdruck seiner Güte und all seiner anderen innewohnenden und ewigen Eigenschaften. Wo ist die Herrlichkeit Gottes? Schauen Sie sich um. Alles, was Gott geschaffen hat, spiegelt in irgendeiner Weise seine Herrlichkeit wider. Wir sehen sie überall, von den kleinsten Formen mikroskopischen Lebens bis zur riesigen Milchstraße, von Sonnenuntergängen und Sternen bis hin zu Stürmen und den Jahreszeiten. Die Schöpfung offenbart die Herrlichkeit unseres Schöpfers. Durch die Natur erkennen wir, dass Gott mächtig ist, dass er sich an Vielfalt erfreut, dass er Schönheit liebt, dass er Ordnung schafft und dass er weise und kreativ ist. In der Bibel heißt es: Die Himmel verkünden die Herrlichkeit Gottes. Psalm 19, Vers 1. Der beste Weg, die Herrlichkeit Gottes zu sehen, ist durch Jesus Christus. Er, das Licht der Welt, offenbart die Natur Gottes. Dank Jesus tappen wir nicht länger im Dunkeln darüber, wie Gott wirklich ist. In der Bibel heißt es, der Sohn ist der Glanz der Herrlichkeit Gottes. Jesus kam auf die Erde, damit wir die Herrlichkeit Gottes vollständig verstehen konnten. Und das Wort wurde Fleisch und wohnte unter uns. Und wir sahen seine Herrlichkeit, eine Herrlichkeit voller Gnade und Wahrheit. Die Herrlichkeit Gottes ist das, was er besitzt, weil er Gott ist. Wir können dieser Herrlichkeit nichts hinzufügen, genauso wenig, wie wir die Sonne hell erscheinen lassen können. Aber uns ist geboten, seine Herrlichkeit anzuerkennen, seine Herrlichkeit zu ehren und seine Herrlichkeit zu verkünden, seine Herrlichkeit zu preisen, seine Herrlichkeit wiederzuspiegeln und für seine Herrlichkeit zu leben. Warum? Weil Gott alle Dinge geschaffen hat, verdient er alle Ehre. Die Bibel sagt: Du bist würdig, Herr, unser Gott, Herrlichkeit, Ehre und Macht zu empfangen. Offenbarung 4, Vers 11. Im gesamten Universum schaffen es nur zwei Schöpfungen Gottes, nicht ihm Ehre zu erweisen: die gefallenen Engel, Dämonen und wir Menschen. Jede Sünde ist im Grunde ein Versäumnis, Gott die Ehre zu geben. Sie bedeutet etwas anderes mehr zu lieben als Gott. Sich zu weigern, Gott die Ehre zu erweisen, ist stolze Rebellion, und es ist die Sünde, die den Sturz Satans und auch unseren verursacht hat. Auf unterschiedliche Weise haben wir alle für unsere eigene Ehre gelebt und nicht zur Ehre Gottes. Die Bibel sagt: Alle haben gesündigt und erreichen nicht die Herrlichkeit Gottes. Römer 3, Vers 23. Keiner von uns hat Gott in seinem Leben die volle Ehre gegeben, die er verdient. Das ist die schlimmste Sünde und der größte Fehler, den wir machen können. Andererseits ist das Leben zur Ehre Gottes die größte Errungenschaft, die wir mit unserem Leben erreichen können. Gott sagt: Sie sind mein eigenes Volk und ich habe sie geschaffen, um mir Ehre zu bringen. Jesaja 43, Vers 7. Daher sollte es das höchste Ziel unseres Lebens sein, Gott Ehre zu bringen. Gerade jetzt lädt Gott sie ein, zu seiner Ehre zu leben, indem sie die Ziele verwirklichen, für die er dich geschaffen hat. Das ist wirklich die einzige Art zu leben.

alles andere existiert einfach nur. Das wahre Leben beginnt, wenn sie sich Jesus Christus völlig hingeben. Wenn sie nicht sicher sind, ob sie es schon getan haben, dürfen sie Jesus annehmen und an ihn glauben. Die Bibel verspricht, allen, die ihn aber aufnahmen, denen, die an seinen Namen glaubten, gab er das Recht, Kinder Gottes zu sein. Johannes 1, Vers 12. Was wirst du mit diesem Angebot Gottes tun? Wirst du es annehmen oder ablehnen? Schiebe dieses Angebot nicht auf der langen Bank mit dem Denken, ich will erst noch das Leben genießen, so wie ich es will. Das ist eine sehr gefährliche Haltung und es kann ein zu spät geben, welches wir niemals mehr rückgängig machen können. Aus meiner eigenen Erfahrung kann ich sagen, als ich ein Jugendlicher war, dachte ich auch so. Ich wollte erst das Leben genießen und später hatte ich ja dann immer noch Zeit, ein gescheites Leben zu führen. Aber als eines Tages plötzlich ein sehr nahe bekannter junger Mensch durch einen Unfall ums Leben kam, wurde mir klar bewusst, dass, wenn so etwas mir geschehen würde, würde ich wohl in die Hölle landen. Ich war nicht bereit, um vor einem heiligen Gott so zu stehen, wie ich lebte. Ich habe damals Jesus mein Leben anvertraut und ich habe es niemals bereut. Ja, das richtige Leben fing für mich dann erst an. Ein Leben mit Jesus gibt unserem Leben einen Sinn und ein Ziel. Aber ohne Jesus sind wir verloren. Darum, lieber Zuhörer, komme heute noch zu Jesus und lebe für das Ziel, für das er dich geschaffen hat. Amen.

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0: Es la hora 10 en punto. La temperatura 25 grados, 3 décimas.
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1: Hallo und herzlich willkommen zu Nachrichten im Fokus heute am Dienstag, den 19. Mai.
2: Nationale Nachrichten.
1: IPS und Gesundheitsministerium stärken Zusammenarbeit. Das paraguayische Gesundheitsministerium und das Instituto de Previsión Social wollen ihre Zusammenarbeit weiter ausbauen, um die Gesundheitsversorgung im ganzen Land zu verbessern. Gesundheitsministerin María Teresa Barán verwies auf erfolgreiche gemeinsame Projekte in Itapúa und Adiolas. Auch IPS-Präsident Isaías Fretes betonte die Bedeutung von gut ausgebildetem Fachpersonal. Beide Institutionen wollen künftig enger zusammenarbeiten, damit mehr Menschen schneller Zugang zu medizinischer Versorgung erhalten. AfD unterstützt Frauen mit Krediten in Millionenhöhe. Die paraguayische Agencia Financiera de Desarrollo hat seit 2022 mehr als 2600 Garantien für Frauenkredite vergeben. Dadurch wurden Finanzierungen im Wert von über 55 Millionen US-Dollar ermöglicht. AfD-Präsidentin Stella Guillén betonte, dass Frauen verlässliche Kreditnehmerinnen seien und mit den Darlehen nicht nur eigene Projekte, sondern oft ganze Familien und Gemeinden stärken. Ein wichtiger Schwerpunkt bleibt außerdem der Zugang zu Wohneigentum, um die wirtschaftliche Unabhängigkeit von Frauen weiterhin zu fördern. Mehr als 800.000 Grippeimpfungen in Paraguay verabreicht. Das paraguayische Gesundheitsministerium meldet große Fortschritte bei der Impfkampagne gegen Influenza. Landesweit wurden bereits mehr als 806.000 Impfdosen verabreicht. Zusätzlich erhielten fast 19.000 Menschen eine Pneumokokkenimpfung. Die Impfstoffe sind kostenlos erhältlich und sollen besonders Kindern, ältere Menschen, Schwangere und Personen mit Vorerkrankungen vor schweren Atemwegserkrankungen schützen. Insgesamt stehen in Paraguay 1,5 Millionen Grippeimpfstoffe zur Verfügung.
2: Internationale Nachrichten.
1: OMS startet die Jahresversammlung inmitten der Hunter-Virus- und Ebola-Krisen. Die Weltgesundheitsorganisation OMS hat ihre Jahresversammlung in Genf eröffnet. Im Mittelpunkt stehen aktuelle Ausbrüche von Hantavirus und Ebola sowie die angekündigten Austritte der USA und Argentiniens aus der Organisation. Der OMS-Chef warnte vor einer schwierigen globalen Lage mit Gesundheitskrisen, Konflikten und Kürzungen internationaler Hilfen. Experten betonen, dass die aktuellen Krankheitsausbrüche zeigen, wie wichtig eine starke und verlässliche Weltgesundheitsorganisation bleibt. Kuba bereitet Bevölkerung auf möglichen US-Angriff vor. Angesichts der Spannungen mit den USA hat Kuba einen Leitfaden für den Fall eines möglichen Angriffs veröffentlicht. Die Bevölkerung soll Lebensmittel, Medikamente und wichtige Gegenstände bereithalten und sich bei Luftalarm in Sicherheit bringen. Viele Kubaner reagieren jedoch kritisch auf die Empfehlungen, da das Land weiterhin unter einer schweren Wirtschafts- und Energiekrise leidet. Stromausfälle, Lebensmittelknappheit und fehlende Medikamente belasten den Alltag der Menschen zunehmend. Papst Leo XIV. Veröffentlicht erste Enzyklika über künstliche Intelligenz. Papst Leo XIV. Wird am 25. Mai seine erste Enzyklika mit dem Titel Magnifica Humanitas veröffentlichen. Das Dokument beschäftigt sich mit dem Schutz der Menschenwürde im Zeitalter der künstlichen Intelligenz. Der Papst wird die Enzyklika persönlich im Vatikan vorstellen, ein Novum in der Geschichte der katholischen Kirche. Leo der Effiziente betonte, dass die Kirche auf die Herausforderungen von KI, Automatisierung und dem möglichen Verlust von Arbeitsplätzen reagieren müsse.
2: Sportnachrichten.
1: Lewandowski verabschiedet sich vom FC Barcelona. Robert Lewandowski hat sein letztes Heimspiel für den FC Barcelona bestritten und wurde von den Fans emotional verabschiedet. Beim 3:1-Sieg gegen Betis erhielt der polnische Stürmer Standing Ovations und wurde von seinen Mitspielern gefeiert. Nach 4 Jahren verlässt Lewandowski den Club mit 119 Toren und 6 Titeln. Der 37-Jährige half dabei, Barcelona wieder zurück an die Spitze des spanischen Fußballs zu führen. Zinner schreibt Tennisgeschichte in Rom. Jannik Zinner hat das Masters 1000 Turnier in Rom gewonnen. Der Italiener besiegte Casper Ruud mit 6:4 und 6:4 und ist nun der jüngste Spieler der Geschichte, der alle 9 Masters 1000 Turniere gewinnen konnte. Vor heimischem Publikum feierte Zinner damit seinen 3. großen Sandplatztitel der Saison und zählt nun zu den Favoriten für die French Open. Zum Abschluss hören Sie den Wetterbericht für heute Dienstag. Am Morgen ist es klar und kühl mit Temperaturen zwischen 8 und 11 Grad bei leichtem Südwind. Im Laufe des Vormittags bleibt es sonnig und es erwärmt sich rasch auf etwa 14 bis 16 Grad bei schwachem Südostwind. Am Nachmittag ist es überwiegend sonnig und freundlich mit Höchstwerten um 18 bis 20 Grad. Der Wind bleibt schwach aus südöstlichen Richtungen. Am Abend bleibt der Himmel klar und die Temperaturen sinken langsam auf etwa 15 Grad bei ruhigem Wetter. Das war der Nachrichtenblock für heute Dienstag, den 19. Mai. Am heutigen Datum werden in der Welt interessante Tage begangen. In der Türkei ist es der offizielle staatliche Feiertag, der Tag der Jugend, des Sports und des Gedenkens an Atatürk. Er erinnert an den Beginn des türkischen Befreiungskriegs im Jahr 1919. Dann gibt es noch den Deutschen Tag der Vielfalt, ein bundesweiter Aktionstag in Deutschland, der sich für Vielfalt und Inklusion in der Arbeitswelt stark macht. Auch wenn wir weder in der Türkei noch in Deutschland leben, kann man diesen Tag trotzdem mitfeiern. Damit verabschiede ich mich von Ihnen für heute. Ich bedanke mich herzlich fürs Zuhören. Bis zum nächsten Mal. Auf Wiederhören und bis dann.

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Was hätte ich besser machen können in meinem Leben? 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

0: Es la hora 11:30 minutos.
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0: Es la hora 14 en punto. La temperatura 25 grados, 3 décimas.
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1: Hallo und herzlich willkommen zu Nachrichten im Fokus heute am Dienstag, den 19. Mai.
0: Nationale Nachrichten.
1: IPS und Gesundheitsministerium stärken Zusammenarbeit. Das paraguayische Gesundheitsministerium und das Instituto de Previsión Social wollen ihre Zusammenarbeit weiter ausbauen, um die Gesundheitsversorgung im ganzen Land zu verbessern. Gesundheitsministerin María Teresa Barán verwies auf erfolgreiche gemeinsame Projekte in Itapúa und Adiolas. Auch IPS-Präsident Isaías Fretes betonte die Bedeutung von gut ausgebildetem Fachpersonal. Beide Institutionen wollen künftig enger zusammenarbeiten, damit mehr Menschen schneller Zugang zu medizinischer Versorgung erhalten. AfD unterstützt Frauen mit Krediten in Millionenhöhe. Die paraguayische Agencia Financiera de Desarrollo hat seit 2022 mehr als 2600 Garantien für Frauenkredite vergeben. Dadurch wurden Finanzierungen im Wert von über 55 Millionen US-Dollar ermöglicht. AfD-Präsidentin Stella Guillén betonte, dass Frauen verlässliche Kreditnehmerinnen seien und mit den Darlehen nicht nur eigene Projekte, sondern oft ganze Familien und Gemeinden stärken. Ein wichtiger Schwerpunkt bleibt außerdem der Zugang zu Wohneigentum, um die wirtschaftliche Unabhängigkeit von Frauen weiterhin zu fördern. Mehr als 800.000 Grippeimpfungen in Paraguay verabreicht. Das paraguayische Gesundheitsministerium meldet große Fortschritte bei der Impfkampagne gegen Influenza. Landesweit wurden bereits mehr als 806.000 Impfdosen verabreicht. Zusätzlich erhielten fast 19.000 Menschen eine Pneumokokkenimpfung. Die Impfstoffe sind kostenlos erhältlich und sollen besonders Kindern, ältere Menschen, Schwangere und Personen mit Vorerkrankungen vor schweren Atemwegserkrankungen schützen. Insgesamt stehen in Paraguay 1,5 Millionen Grippeimpfstoffe zur Verfügung.
0: Internationale Nachrichten.
1: OMS startet die Jahresversammlung inmitten der Hunter-Virus- und Ebola-Krisen. Die Weltgesundheitsorganisation OMS hat ihre Jahresversammlung in Genf eröffnet. Im Mittelpunkt stehen aktuelle Ausbrüche von Hunter-Virus und Ebola sowie die angekündigten Austritte der USA und Argentiniens aus der Organisation. Der OMS-Chef warnte vor einer schwierigen globalen Lage mit Gesundheitskrisen, Konflikten und Kürzungen internationaler Hilfen. Experten betonen, dass die aktuellen Krankheitsausbrüche zeigen, wie wichtig eine starke und verlässliche Weltgesundheitsorganisation bleibt. Kuba bereitet Bevölkerung auf möglichen US-Angriff vor. Angesichts der Spannungen mit den USA hat Kuba einen Leitfaden für den Fall eines möglichen Angriffs veröffentlicht. Die Bevölkerung soll Lebensmittel, Medikamente und wichtige Gegenstände bereithalten und sich bei Luftalarm in Sicherheit bringen. Viele Kubaner reagieren jedoch kritisch auf die Empfehlungen, da das Land weiterhin unter einer schweren Wirtschafts- und Energiekrise leidet. Stromausfälle, Lebensmittelknappheit und fehlende Medikamente belasten den Alltag der Menschen zunehmend. Papst Leo XIV. Veröffentlicht erste Enzyklika über künstliche Intelligenz. Papst Leo XIV. Wird am 25. Mai seine erste Enzyklika mit dem Titel Magnifica Humanitas veröffentlichen. Das Dokument beschäftigt sich mit dem Schutz der Menschenwürde im Zeitalter der künstlichen Intelligenz. Der Papst wird die Enzyklika persönlich im Vatikan vorstellen, ein Novum in der Geschichte der katholischen Kirche. Leo XIV. Betonte, dass die Kirche auf die Herausforderungen von KI, Automatisierung und dem möglichen Verlust von Arbeitsplätzen reagieren müsse.
0: Sportnachrichten.
1: Lewandowski verabschiedet sich vom FC Barcelona. Robert Lewandowski hat sein letztes Heimspiel für den FC Barcelona bestritten und wurde von den Fans emotional verabschiedet. Beim 3:1-Sieg gegen Betis erhielt der polnische Stürmer Standing Ovations und wurde von seinen Mitspielern gefeiert. Nach 4 Jahren verlässt Lewandowski den Club mit 119 Toren und 6 Titeln. Der 37-Jährige half dabei, Barcelona wieder zurück an die Spitze des spanischen Fußballs zu führen. Sinner schreibt Tennisgeschichte in Rom. Jannik Sinner hat das Masters 1000 Turnier in Rom gewonnen. Der Italiener besiegte Casper Ruud mit 6:4 und 6:4 und ist nun der jüngste Spieler der Geschichte, der alle 9 Masters 1000 Turniere gewinnen konnte. Vor heimischem Publikum feierte Sinner damit seinen 3. großen Sandplatztitel der Saison und zählt nun zu den Favoriten für die French Open. Zum Abschluss hören Sie den Wetterbericht für heute Dienstag. Am Morgen ist es klar und kühl mit Temperaturen zwischen 8 und 11 Grad bei leichtem Südwind. Im Laufe des Vormittags bleibt es sonnig und es erwärmt sich rasch auf etwa 14 bis 16 Grad bei schwachem Südostwind. Am Nachmittag ist es überwiegend sonnig und freundlich mit Höchstwerten um 18 bis 20 Grad. Der Wind bleibt schwach aus südöstlichen Richtungen. Am Abend bleibt der Himmel klar und die Temperaturen sinken langsam auf etwa 15 Grad bei ruhigem Wetter. Das war der Nachrichtenblock für heute Dienstag, den 19. Mai. Am heutigen Datum werden in der Welt interessante Tage begangen. In der Türkei ist es der offizielle staatliche Feiertag, der Tag der Jugend, des Sports und des Gedenkens an Atatürk. Er erinnert an den Beginn des türkischen Befreiungskriegs im Jahr 1919. Dann gibt es noch den Deutschen Tag der Vielfalt, ein bundesweiter Aktionstag in Deutschland, der sich für Vielfalt und Inklusion in der Arbeitswelt stark macht. Auch wenn wir weder in der Türkei noch in Deutschland leben, kann man diesen Tag trotzdem mitfeiern. Damit verabschiede ich mich von Ihnen für heute. Ich bedanke mich herzlich fürs Zuhören. Bis zum nächsten Mal. Auf Wiederhören und bis dann.

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0: Es la hora 16 en punto. La temperatura 25 grados, 3 décimas.
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Hallo, liebe Radiozuhörer, schön, dass du dabei bist. Heute machen wir weiter mit der Serie von Pastor Rick Warren über das Buch Leben mit Vision. Und heute geht es um das sechste Thema, der Grund für alles. Römer Kapitel 11, Vers 36 heißt es: Alles kommt nur von Gott. Alles lebt aus seiner Kraft und alles dient seiner Ehre. Sprüche 16, Vers 4 sagt es: Der Herr hat alles für seine eigenen Zwecke geschaffen. Alles ist für ihn. Das ultimative Ziel des Universums ist es, die Herrlichkeit Gottes zu zeigen. Es ist der Grund, warum alles existiert. Auch du und ich. Gott hat alles zu seiner Ehre geschaffen. Ohne die Herrlichkeit Gottes würde nichts existieren. Was ist die Herrlichkeit Gottes? Sie ist das, was Gott ist. Sie ist die Essenz seiner Natur, das Gewicht seiner Bedeutung, der Glanz seiner Pracht, die Demonstration seiner Macht und die Atmosphäre seiner Gegenwart. Die Herrlichkeit Gottes ist der Ausdruck seiner Güte und all seiner anderen innewohnenden und ewigen Eigenschaften. Wo ist die Herrlichkeit Gottes? Schauen Sie sich um. Alles, was Gott geschaffen hat, spiegelt in irgendeiner Weise seine Herrlichkeit wider. Wir sehen sie überall. Von den kleinsten Formen mikroskopischen Lebens bis zur riesigen Milchstraße, von Sonnenuntergängen und Sternen bis hin zu Stürmen und den Jahreszeiten. Die Schöpfung offenbart die Herrlichkeit unseres Schöpfers. Durch die Natur erkennen wir, dass Gott mächtig ist, dass er sich an Vielfalt erfreut, dass er Schönheit liebt, dass er Ordnung schafft und dass er weise und kreativ ist. In der Bibel heißt es: Die Himmel verkünden die Herrlichkeit Gottes. Psalm 19, Vers 1. Der beste Weg, die Herrlichkeit Gottes zu sehen, ist durch Jesus Christus. Er, das Licht der Welt, offenbart die Natur Gottes. Dank Jesus tappen wir nicht länger im Dunkeln darüber, wie Gott wirklich ist. In der Bibel heißt es, der Sohn ist der Glanz der Herrlichkeit Gottes. Jesus kam auf die Erde, damit wir die Herrlichkeit Gottes vollständig verstehen konnten. Und das Wort wurde Fleisch und wohnte unter uns. Und wir sahen seine Herrlichkeit, eine Herrlichkeit voller Gnade und Wahrheit. Die Herrlichkeit Gottes ist das, was er besitzt, weil er Gott ist. Wir können dieser Herrlichkeit nichts hinzufügen, genauso wenig wie wir die Sonne hell erscheinen lassen können. Aber uns ist geboten, seine Herrlichkeit anzuerkennen, seine Herrlichkeit zu ehren und seine Herrlichkeit zu verkünden, seine Herrlichkeit zu preisen, seine Herrlichkeit wiederzuspiegeln und für seine Herrlichkeit zu leben. Warum? Weil Gott alle Dinge geschaffen hat, verdient er alle Ehre. Die Bibel sagt: Du bist würdig, Herr, unser Gott, Herrlichkeit, Ehre und Macht zu empfangen. Offenbarung 4, Vers 11. Im gesamten Universum schaffen es nur zwei Schöpfungen Gottes, nicht ihm Ehre zu erweisen: die gefallenen Engel, Dämonen und wir Menschen. Jede Sünde ist im Grunde ein Versäumnis, Gott die Ehre zu geben. Sie bedeutet, etwas anderes mehr zu lieben als Gott. Sich zu weigern, Gott die Ehre zu erweisen, ist stolze Rebellion, und es ist die Sünde, die den Sturz Satans und auch unseren verursacht hat. Auf unterschiedliche Weise haben wir alle für unsere eigene Ehre gelebt und nicht zur Ehre Gottes. Die Bibel sagt: Alle haben gesündigt und erreichen nicht die Herrlichkeit Gottes.
Römer 3, Vers 23. Keiner von uns hat Gott in seinem Leben die volle Ehre gegeben, die er verdient. Das ist die schlimmste Sünde und der größte Fehler, den wir machen können. Andererseits ist das Leben zur Ehre Gottes die größte Errungenschaft, die wir mit unserem Leben erreichen können. Gott sagt: Sie sind mein eigenes Volk und ich habe sie geschaffen, um mir Ehre zu bringen. Jesaja 43, Vers 7. Daher sollte es das höchste Ziel unseres Lebens sein, Gott Ehre zu bringen. Gerade jetzt lädt Gott sie ein, zu seiner Ehre zu leben, indem sie die Ziele verwirklichen, für die er dich geschaffen hat. Das ist wirklich die einzige Art zu leben. Alles andere existiert einfach nur. Das wahre Leben beginnt, wenn sie sich Jesus Christus völlig hingeben. Wenn sie nicht sicher sind, ob sie es schon getan haben, dürfen sie Jesus annehmen und an ihn glauben. Die Bibel verspricht: Allen, die ihn aber aufnahmen, denen, die an seinen Namen glaubten, gab er das Recht, Kinder Gottes zu sein. Johannes 1, Vers 12. Was wirst du mit diesem Angebot Gottes tun? Wirst du es annehmen oder ablehnen? Schiebe dieses Angebot nicht auf der langen Bank mit dem Denken: Ich will erst noch das Leben genießen, so wie ich es will. Das ist eine sehr gefährliche Haltung und es kann ein zu spät geben, welches wir niemals mehr rückgängig machen können. Aus meiner eigenen Erfahrung kann ich sagen, als ich ein Jugendlicher war, dachte ich auch so. Ich wollte erst das Leben genießen und später hätte ich ja dann immer noch Zeit, ein gescheites Leben zu führen. Aber als eines Tages plötzlich ein sehr nahe bekannter junger Mensch durch einen Unfall ums Leben kam, wurde mir klar bewusst, dass, wenn so etwas mir geschehen würde, würde ich wohl in die Hölle landen. Ich war nicht bereit, um vor einem heiligen Gott so zu stehen, wie ich lebte. Ich habe damals Jesus mein Leben anvertraut und ich habe es niemals bereut. Ja, das richtige Leben fing für mich dann erst an. Ein Leben mit Jesus gibt unserem Leben einen Sinn und ein Ziel. Aber ohne Jesus sind wir verloren. Darum, lieber Zuhörer, komme heute noch zu Jesus und lebe für das Ziel, für das er dich geschaffen hat. Amen.

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0: Es la hora 17 en punto. La temperatura 25 grados, 3 décimas.
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0: Es la hora 18 en punto. La temperatura 25 grados, 3 décimas.
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1: Hallo und herzlich willkommen zu Nachrichten im Fokus heute am Dienstag, den 19. Mai.
2: Nationale Nachrichten.
1: IPS und Gesundheitsministerium stärken Zusammenarbeit. Das paraguayische Gesundheitsministerium und das Instituto de Previsión Social wollen ihre Zusammenarbeit weiter ausbauen, um die Gesundheitsversorgung im ganzen Land zu verbessern. Gesundheitsministerin María Teresa Barán verwies auf erfolgreiche gemeinsame Projekte in Itapúa und Adiolas. Auch IPS-Präsident Isaías Fretes betonte die Bedeutung von gut ausgebildetem Fachpersonal. Beide Institutionen wollen künftig enger zusammenarbeiten, damit mehr Menschen schneller Zugang zu medizinischer Versorgung erhalten. AfD unterstützt Frauen mit Krediten in Millionenhöhe. Die paraguayische Agencia Financiera de Desarrollo hat seit 2022 mehr als 2600 Garantien für Frauenkredite vergeben. Dadurch wurden Finanzierungen im Wert von über 55 Millionen US-Dollar ermöglicht. AfD-Präsidentin Stella Guillén betonte, dass Frauen verlässliche Kreditnehmerinnen seien und mit den Darlehen nicht nur eigene Projekte, sondern oft ganze Familien und Gemeinden stärken. Ein wichtiger Schwerpunkt bleibt außerdem der Zugang zu Wohneigentum, um die wirtschaftliche Unabhängigkeit von Frauen weiterhin zu fördern. Mehr als 800.000 Grippeimpfungen in Paraguay verabreicht. Das paraguayische Gesundheitsministerium meldet große Fortschritte bei der Impfkampagne gegen Influenza. Landesweit wurden bereits mehr als 806.000 Impfdosen verabreicht. Zusätzlich erhielten fast 19.000 Menschen eine Pneumokokkenimpfung. Die Impfstoffe sind kostenlos erhältlich und sollen besonders Kindern, ältere Menschen, Schwangere und Personen mit Vorerkrankungen vor schweren Atemwegserkrankungen schützen. Insgesamt stehen in Paraguay 1,5 Millionen Grippeimpfstoffe zur Verfügung.
2: Internationale Nachrichten.
1: OMS startet Jahresversammlung inmitten der Hunter-Virus- und Ebola-Krisen. Die Weltgesundheitsorganisation OMS hat ihre Jahresversammlung in Genf eröffnet. Im Mittelpunkt stehen aktuelle Ausbrüche von Hantavirus und Ebola sowie die angekündigten Austritte der USA und Argentiniens aus der Organisation. Der OMS-Chef warnte vor einer schwierigen globalen Lage mit Gesundheitskrisen, Konflikten und Kürzungen internationaler Hilfen. Experten betonen, dass die aktuellen Krankheitsausbrüche zeigen, wie wichtig eine starke und verlässliche Weltgesundheitsorganisation bleibt. Kuba bereitet Bevölkerung auf möglichen US-Angriff vor. Angesichts der Spannungen mit den USA hat Kuba einen Leitfaden für den Fall eines möglichen Angriffs veröffentlicht. Die Bevölkerung soll Lebensmittel, Medikamente und wichtige Gegenstände bereithalten und sich bei Luftalarm in Sicherheit bringen. Viele Kubaner reagieren jedoch kritisch auf die Empfehlungen, da das Land weiterhin unter einer schweren Wirtschafts- und Energiekrise leidet. Stromausfälle, Lebensmittelknappheit und fehlende Medikamente belasten den Alltag der Menschen zunehmend. Papst Leo XIV. Veröffentlicht erste Enzyklika über künstliche Intelligenz. Papst Leo XIV. Wird am 25. Mai seine erste Enzyklika mit dem Titel Magnifica Humanitas veröffentlichen. Das Dokument beschäftigt sich mit dem Schutz der Menschenwürde im Zeitalter der künstlichen Intelligenz. Der Papst wird die Enzyklika persönlich im Vatikan vorstellen, ein Novum in der Geschichte der katholischen Kirche. Leo der Effiziente betonte, dass die Kirche auf die Herausforderungen von KI, Automatisierung und dem möglichen Verlust von Arbeitsplätzen reagieren müsse.
2: Sportnachrichten.
1: Lewandowski verabschiedet sich vom FC Barcelona. Robert Lewandowski hat sein letztes Heimspiel für den FC Barcelona bestritten und wurde von den Fans emotional verabschiedet. Beim 3:1-Sieg gegen Betis erhielt der polnische Stürmer Standing Ovations und wurde von seinen Mitspielern gefeiert. Nach 4 Jahren verlässt Lewandowski den Club mit 119 Toren und 6 Titeln. Der 37-Jährige half dabei, Barcelona wieder zurück an die Spitze des spanischen Fußballs zu führen. Zinner schreibt Tennisgeschichte in Rom. Jannik Zinner hat das Masters 1000 Turnier in Rom gewonnen. Der Italiener besiegte Casper Ruud mit 6:4 und 6:4 und ist nun der jüngste Spieler der Geschichte, der alle 9 Masters 1000 Turniere gewinnen konnte. Vor heimischem Publikum feierte Zinner damit seinen 3. großen Sandplatztitel der Saison und zählt nun zu den Favoriten für die French Open. Zum Abschluss hören Sie den Wetterbericht für heute Dienstag. Am Morgen ist es klar und kühl mit Temperaturen zwischen 8 und 11 Grad bei leichtem Südwind. Im Laufe des Vormittags bleibt es sonnig und es erwärmt sich rasch auf etwa 14 bis 16 Grad bei schwachem Südostwind. Am Nachmittag ist es überwiegend sonnig und freundlich mit Höchstwerten um 18 bis 20 Grad. Der Wind bleibt schwach aus südöstlichen Richtungen. Am Abend bleibt der Himmel klar und die Temperaturen sinken langsam auf etwa 15 Grad bei ruhigem Wetter. Das war der Nachrichtenblock für heute Dienstag, den 19. Mai. Am heutigen Datum werden in der Welt interessante Tage begangen. In der Türkei ist es der offizielle staatliche Feiertag, der Tag der Jugend, des Sports und des Gedenkens an Atatürk. Er erinnert an den Beginn des türkischen Befreiungskriegs im Jahr 1919. Dann gibt es noch den Deutschen Tag der Vielfalt, ein bundesweiter Aktionstag in Deutschland, der sich für Vielfalt und Inklusion in der Arbeitswelt stark macht. Auch wenn wir weder in der Türkei noch in Deutschland leben, kann man diesen Tag trotzdem mitfeiern. Damit verabschiede ich mich von Ihnen für heute. Ich bedanke mich herzlich fürs Zuhören. Bis zum nächsten Mal. Auf Wiederhören und bis dann.

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2: Liebe Hörerinnen, liebe Hörer, herzlich willkommen zur Noche Alemana von Radio Transmundial. Es begrüßt Sie Ernst Weichselberger am Mikrofon und es begleiten mich Deborah Wall in der Produktion und Christian Araizala in der Tontechnik. Schön, dass Sie eingeschaltet haben. Wir hören heute eine Auslegung zu einem Bibeltext und danach Gedanken zum Gleichnis des Seemanns. Bleiben Sie bitte dran.
3: Wir sind im ersten Petrusbrief und da geht es heute um Verse, die für manchen nicht so leicht verdaulich sind, die nach einem strengen Reglement klingen, nach veralterten Ansichten, nach einer Lebensform, die gerade auch heute mal gerne anders gesehen wird, die einfach nicht mehr zeitgemäß scheint. Es geht um die Ehe, um das Zusammenleben von Mann und Frau. Hören Sie aus dem ersten Petrusbrief, Kapitel 3, die Verse 1 bis 7.
4: Desgleichen sollt ihr Frauen euch euren Männern unterordnen, damit auch die, die nicht an das Wort glauben, durch das Leben ihrer Frauen ohne Worte gewonnen werden, wenn sie sehen, wie ihr in Reinheit und Gottesfurcht lebt. Euer Schmuck soll nicht äußerlich sein, wie Haarflechten, goldene Ketten oder prächtige Kleider, sondern der verborgene Mensch des Herzens im unvergänglichen Schmuck des sanften und stillen Geistes. Das ist köstlich vor Gott. Denn so haben sich vor Zeiten auch die heiligen Frauen geschmückt, die ihre Hoffnung auf Gott setzten und sich ihren Männern unterordneten. Wie Sarah Abraham gehorsam war und ihn Herr nannte, deren Töchter seid ihr geworden, wenn ihr recht tut und euch durch nichts beirren lasst. Desgleichen ihr Männer, wohnt vernünftig mit ihnen zusammen und gebt dem weiblichen Geschlecht als dem Schwächeren seine Ehre. Denn auch die Frauen sind Miterben der Gnade des Lebens. Und euer gemeinsames Gebet soll nicht behindert werden.
3: Das waren die ersten 7 Verse aus dem 3. Kapitel des 1. Petrusbriefes. Verse, die es in sich haben. Und auch Verse, in der die Würde des Menschen angesprochen wird. Die Würde von Mann und Frau. Mehr dazu jetzt von Thies Hagge.
5: Kaum eine andere gesellschaftliche Institution wird in unseren Tagen so sehr angegriffen wie die traditionelle Ehe zwischen Mann und Frau. Die einen wollen sie öffnen für weitere Formen der Partnerschaft zwischen Menschen, andere wollen die Ehe gar ganz abschaffen. Diejenigen, die an ihr festhalten möchten, scheinen immer weniger zu werden. Dennoch ist erstaunlich, wie viele Menschen auch heutzutage in einer Ehe leben. 61% der Deutschen sind verheiratet, weitere 7% verwitwet. Noch erstaunlicheres kommt zutage, wenn man sich die Mühe macht, Kinder und Jugendliche zu fragen, wie sie leben möchten, wenn sie 30 Jahre alt sind. Fast alle beschreiben als ihren Wunsch, dann mit einem Partner verheiratet zu sein, mit dem sie ihr ganzes Leben verbringen können. Und fast alle möchten Kinder, mindestens 2. Wenn wir die Bibel zu diesem Thema befragen, unser heutiger Text ist ja einer von sehr vielen Texten der Heiligen Schrift, die etwas dazu sagen, dann erkennen wir sehr schnell, welche enorme Bedeutung Gott der Ehe beimisst. Doch dazu gleich mehr. Unser Text beginnt mit einer besonderen Konstellation innerhalb der Ehe. Was ist, wenn einer der Partner nicht mit Jesus Christus lebt, der andere aber ein entschiedener Christ ist? Ich habe es in der Seelsorge manches Mal mit Frauen zu tun gehabt, die sehr darunter gelitten haben, dass ihr Mann vom Glauben nichts wissen wollte. Oft missionieren die Frauen dann hingebungsvoll ihren Mann, laden ihn jeden Sonntag zum Gottesdienst ein, wirklich jeden Sonntag, machen ihm ein schlechtes Gewissen, wenn er sich mit seinen Kumpels auf ein Bier trifft, und erst recht dann, wenn er raucht. Schließlich sei auch sein Körper ein Tempel des Heiligen Geistes und kein Krematorium. Und sie lassen für ihn beten, zum Beispiel im Hauskreis, dass er sich endlich bekehrt, dass er sein Leben ändert und so weiter. Was bei solchen Männern ankommt, ich möchte nicht mit ihnen tauschen, ist oft nur, dass ihre Ehefrau sie zwar grundsätzlich liebt, aber dass sie ihren Mann doch so, wie er jetzt ist, absolut nicht in Ordnung findet. Das ist wenig hilfreich. Petrus schlägt da nun einen ganz anderen Ton an. Männer sollen durch das Leben ihrer Frauen ohne Worte gewonnen werden. Das gilt natürlich, wie auch alles zuvor Gesagte, ebenso in der umgekehrten Mann-Frau-Konstellation. Einfach mal die Klappe halten und nur lieben. Und was das Gebet um die Bekehrung des Partners angeht, möchte ich auf einen erfahrenen Seelsorger verweisen, der einer Frau einmal empfahl, für ihren Mann im Gebet ein Jahr lang einfach nur noch zu danken und nicht mehr um seine Veränderung zu beten. Mein Kollege berichtet, dass sie diesen Rat befolgte und die Beziehung der beiden sich von Grund auf änderte. Dass die Nörgelei der Ehefrau sich auch im Zwischenmenschlichen nun in spürbare Wertschätzung veränderte, trug letztlich noch vor Ablauf des Jahres mit dazu bei, dass der Mann tatsächlich sein Leben Jesus anvertraute. Warum ist aus Gottes Sicht die Ehe so wichtig? Die Bibel sagt dazu einiges, aber hier hebt Petrus einen Punkt ganz besonders hervor, das gemeinsame Gebet. Es gibt eine Untersuchung aus den USA, nach der knapp 99% der Ehen, in denen die Partner täglich gemeinsam beten, nicht geschieden werden. Bis vor ein paar Jahren haben meine Frau und ich es so gehalten, dass wir schon immer mal wieder zusammen beteten, wenn es einen besonderen Anlass dazu gab, aber das war bei weitem nicht täglich. Und dann fragte uns die Frau eines pensionierten Pastors danach. Als wir ihr wahrheitsgemäß antworteten, legte sie uns nahe, doch täglich miteinander zu beten. Für sie und ihren Mann sei das unendlich wichtig gewesen. Weil wir die liebe Frau weder enttäuschen noch belügen wollten, haben wir dann tatsächlich damit begonnen, am Ende jeden Tages zusammen zu beten. Heute bin ich sicher, dass dieses Gebet wie eine Segensquelle für unsere Ehe, unsere Kinder und unser gesamtes Umfeld ist. Im vergangenen Jahr hatte ich über mehrere Monate eine Depression und in dieser Zeit fiel mir das persönliche Gebet sehr schwer. Ich konnte mich einfach nicht darauf konzentrieren. Es war eine Wohltat, dass meine Frau auch in dieser Zeit jeden Abend mit mir betete. Ein stabiler Fels in sehr stürmischer Zeit. Und noch etwas. Wenn mir schwierige Termine bevorstehen, dann bitte ich meine Frau, während der Zeit, wenn es ihr möglich ist, dafür zu beten. Und es ist einfach großartig, mit so einer Gebetsdeckung in schwere Gefechte zu gehen, mit meiner Frau als Gebetskriegerin. Gott denkt sich christliche Ehepartner immer auch als Gebetspartner. Und durch das gemeinsame Gebet, auf dem ja eine besondere Verheißung liegt, will er Familien und Gemeinden ganz kräftig segnen. Gott will, dass Ehepaare Gebetsteams für das Reich Gottes sind. Und das sind sie, wenn sie so funktionieren, wie Gott sie sich gedacht hat. Dass das so ist, erfordert aber immer wieder Arbeit an der Beziehung. Petrus schreibt, ihr Männer wohnt vernünftig mit euren Frauen zusammen. Im Griechischen steht für vernünftig Katagnosen, wörtlich gemäß der Gnosis. Gnosis wird meistens mit Erkenntnis übersetzt und geht im Neuen Testament auf das hebräische Yada zurück, das ganzheitliche Gemeinschaft von Körper, Seele und Geist meint. Wohnt vernünftig zusammen, könnte man also auch so ausdrücken. Habt eine gute Kommunikation miteinander, verbal und nonverbal. Unendlich wichtig für jede Ehe ist dieses gemeinsame Gespräch, das Reden und Zuhören, das im Grunde nie abreißen soll, das Miteinander in Kommunikation bleiben, egal welche Herausforderungen das Leben mit sich bringt. Bei meiner Frau und mir war diese Kommunikation vor gut 10 Jahren eine Zeit lang erheblich gestört. Wir hatten in unseren Haushalt eine psychisch erkrankte junge Frau aufgenommen, die es geschickt verstand, uns gegeneinander aufzubringen. Ergebnis: unsere Kommunikation war erheblich gestört. Wenn wir einige Zeit miteinander redeten, fing entweder ich an, laut zu werden, oder meine Frau begann zu weinen. Wir konnten nicht mehr miteinander reden. Scheidung kam für uns nicht in Frage. Wir waren beide bereit, alles zu tun, um unsere Ehe zu retten. Also begannen wir eine christliche Paartherapie. Schon beim ersten Treffen sagte uns der Therapeut, dass wir sehr gute Chancen auf Rettung unserer Ehe hätten, denn wenn beide Partner bereit sind, so viel in die Beziehung zu investieren, dass sie therapeutische Hilfe annehmen, ist fast immer eine Besserung möglich. Und so war es dann auch. Unsere Kommunikation miteinander wurde wieder heil. Noch heute erinnern wir uns manchmal gemeinsam sehr dankbar an die Hilfe, die wir damals erfahren haben. Ganzheitlich funktionierende Ehen sind Leuchtfeuer der Liebe Gottes in der Finsternis dieser Welt. Es lohnt sich, dafür zu kämpfen.
3: Das war ein Beitrag von Thies Hagge. Ausgangspunkt 1. Petrusbrief, Kapitel 3, die Verse 1 bis 7, Ehe aus biblischer Sicht. Die Lesungen sind der großen Hörbibel entnommen, die wir nutzen dürfen.

0: Die Bibel zeigt uns viele Wege, wie wir richtig leben können. Heute haben wir einige Gedanken gehört zur Ehe. Der Kernpunkt ist die Kommunikation. Wenn die Kommunikation stimmt, kann sehr viel Schaden vorbeugen und aber auch wieder gut machen. Es ist aber nicht immer einfach, die Kommunikation richtig anzugehen. Manchmal muss einer härter daran arbeiten, weil der andere sich nicht Mühe gibt. Nicht immer ist die Reaktion positiv, wenn wir uns bemühen, richtig zu kommunizieren. Genauso ist es auch mit dem Wort Gottes. Nicht immer kommt es richtig an. Nicht immer bringt es bleibende Frucht. Es hängt ganz von dem Zustand des Hörers ab. Rolf-Dieter Wiedemann bringt uns gleich Gedanken zu dem Gleichnis des Seemanns und die verschiedenen Arten von Böden, auf die der Samen fällt.
1: Es gibt ja bekanntlich Menschen, liebe Zuhörer, die haben im Bild gesprochen einen grünen Daumen. Wenn die Blumen pflegen, diese Blumen blühen auf. Wenn die etwas im Garten pflanzen, das gelingt einfach, da wird was draus. Die Leute mit dem grünen Daumen haben vermutlich etwas Entscheidendes begriffen, dass Pflanzen nämlich gute Wachstumsbedingungen brauchen. Apropos etwas säen, etwas anpflanzen, das ist ja eine ganz faszinierende Sache. Ich habe immer wieder gestaunt, was aus Samenkörnchen so alles werden kann, wenn sie an der richtigen Stelle in einem guten Boden platziert werden. Wir denken nach über gute und weniger gute Böden, über gute und weniger gute Wachstumsbedingungen. Bleiben Sie dran.

Wann haben Sie zuletzt einen Menschen gesehen, der irgendwas ausgesät hat auf einen Acker, auf ein Feld? Dass ein einzelner Mensch Saat ausbringt, das sieht man heute ja fast nur noch im Fernsehen, in Berichten zum Beispiel aus anderen Ländern. Heute kriegen wir eventuell im Herbst beim Spazierengehen mit, dass irgendein Traktorfahrer Winterweizen aussät auf einen Acker. Die Maschine verteilt die Körner im großen Stil übers Feld. So zwischen 300 und 500 Körner pro Quadratmeter können das sein. Und das kann dann 300 Pflanzen pro Quadratmeter ergeben, mit bis zu 700 Halmen, die Ähren tragen. Die Körner sollten mindestens 4 cm tief in den Boden eindringen. Wenn der Boden feucht, warm und gut ist, dann kann man bereits nach 15 bis 20 Tagen die Weizenpflänzchen wachsen sehen. Im Jahr darauf, Hochsommer, ist die Ernte dran. Vom Ertrag her ist übrigens der Winterweizen die beste Sorte. Weizen hat gerne lehmhaltige, humusreiche, milde Böden. Wenn länger Schnee liegt, das macht dem Weizen nicht viel aus. Weizen überlebt je nach Sorte

Sonnenblumen zu früh in den Garten pflanzt, kann am Ende ohne Sonnenblumen dastehen. Denn kaum recken die kleinen Pflanzen ihre Blättchen aus dem Boden, kommen ratzfatz die Schnecken in der Nacht und fressen alles kahl. Also lieber erstmal in einen Topf pflanzen und warten, bis die Setzlinge groß genug sind zum Raussetzen.

0: Gute Böden, gute Wachstumsbedingungen. Mit diesem Thema hat sich übrigens auch Jesus beschäftigt. Er hat immer wieder darüber gesprochen, in seinem Gleichnis vom Sämann zum Beispiel. Sie finden es in den Evangelien, etwa bei Lukas im 8. Kapitel. Hören Sie aus diesem 8. Kapitel die Verse 4 bis 15.
1: Eine große Menschenmenge sammelte sich um Jesus. Aus allen Orten strömten die Leute zu ihm. Da erzählte er ihnen ein Gleichnis. Ein Bauer ging aufs Feld, um seinen Samen zu säen. Als er die Körner ausstreute, fiel ein Teil von ihnen auf den Weg. Dort wurden sie zertreten und von den Vögeln aufgepickt. Andere Körner fielen auf felsigen Boden. Sie gingen auf, vertrockneten dann aber, weil sie nicht genug Feuchtigkeit hatten. Wieder andere Körner fielen mitten in

Dornengestrüpp. Das wuchs mit auf und erstickte das Korn. Andere Körner schließlich fielen auf guten Boden, gingen auf und brachten hundertfache Frucht. Darauf rief Jesus: »Wer Ohren hat, soll gut zuhören.« Die Jünger fragten Jesus, was dieses Gleichnis bedeute. Jesus antwortete: »Euch hat Gott die Geheimnisse seines Planes erkennen lassen, nachdem er schon begonnen hat, seine Herrschaft in der Welt aufzurichten. Die anderen bekommen davon nur in Gleichnissen zu hören. Sie sollen sehen und doch nichts erkennen. Sie sollen hören und doch nichts verstehen. Das Gleichnis will Folgendes sagen: Der Samen ist die Botschaft Gottes. Bei manchen, die sie hören, geht es wie bei dem Samen, der auf den Weg fällt. Der Teufel kommt und nimmt weg, was in ihr Herz gesät worden ist. Er will nicht, dass sie die Botschaft annehmen und gerettet werden. Bei anderen ist es wie bei dem Samen, der auf felsigen Boden fällt. Sie hören die Botschaft und nehmen sie mit Freuden an, aber sie sind Menschen ohne Wurzel. Eine Zeit lang halten sie sich an die Botschaft, aber wenn sie auf die Probe gestellt werden, fallen sie ab. Wieder bei anderen ist es wie bei dem Samen, der in das Dornengestrüpp fällt. Sie hören zwar die Botschaft, aber dann gehen sie davon und ersticken in ihren Alltagssorgen, in Reichtum und Vergnügungen und bringen keine Frucht. Bei anderen schließlich ist es wie bei dem Samen, der auf guten Boden fällt. Sie nehmen die Botschaft mit gutem und willigem Herzen an, bewahren sie und bringen durch Standhaftigkeit Frucht.

Was Jesus den Leuten gepredigt hat über gute und schlechte Böden, das kannten die meisten seiner Zuhörer sehr gut. Jesus beherrscht einen wichtigen Grundsatz in der Kommunikation. Er greift zunächst vertraute Themen auf und erklärt daran etwas Wichtiges, etwas Neues, eine geistliche Wahrheit zum Beispiel. Er regt die Vorstellungskraft seiner Zuhörer an, er bringt Bilder, bringt Vergleiche, Geschichten, die einfach hängen bleiben. Nur eine Hürde steckt in diesen Gleichnissen. Wer nicht wirklich ehrlich wissen will, ob Jesus der von Gott gesandte Messias ist, der hört diese Geschichten und hört sie doch nicht, denn er versteht sie nicht, er kann sie nicht einordnen. Jesus beginnt sein Gleichnis so: Ein Bauer ging aufs Feld, um zu säen. Beim Ausstreuen der Saat fiel einiges auf den Weg, wo es zertreten und von den Vögeln aufgepickt wurde. So ein Saatkorn ist ja ein Wunder an sich, was da für Potenziale drin liegen. Ein kompletter Bauplan für die neue Pflanze. Jedes Korn kann eine neue Pflanze hervorbringen mit bis zu 3 Halmen, die wieder Ähren tragen. Beim Säen fliegt natürlich auch einiges neben den Acker auf den Weg. Der Acker selbst ist schön gelockert, der Weg dagegen ist festgetretener Boden. Da laufen Leute lang, achten nicht auf die Körner, treten drauf. Und was nicht zertreten wird, das holen die Vögel. Jesus erklärt seinen Zuhörern im Blick auf Gottes Wort, der Teufel kommt und nimmt das Wort wieder aus ihrem Herzen weg, sodass sie nicht glauben und daher auch nicht gerettet werden. Was also sind die Früchte, die das Wort Gottes erzeugt? Diese Früchte sind zunächst einmal Glaube, Vertrauen. Gottes Wort weckt Vertrauen zu Gott, Vertrauen zu Jesus. Menschen werden ergriffen von diesem Wort und unterstellen ihr Leben Jesus. Sie lassen sich herausretten aus ihrer Gottlosigkeit. Sie tun, was er sagt. Sie gehorchen ihm und sie finden zur Gemeinde. So wie die Saat eindringen soll in den Ackerboden, soll auch Gottes Wort in unsere Lebensmitte eindringen und das wecken und das wachsen lassen, was Gott gerne für uns möchte. Dafür nötig ein aufgelockerter, aufnahmebereiter Herzensboden für Gottes Wort. Ja, Herr, ich möchte hören, was du sagst. Ja, Herr, ich will umsetzen, was ich höre. Ja, ich will mein Leben daran ausrichten. Ich kann Gottes Wort ja auch ganz anders hören, sagen, na, dieser Bibeltext, vielleicht ist er für andere Leute interessant, betrifft mich weniger. Oder ich höre mir eine Predigt an, gehe raus aus dem Gottesdienst und sag, also das hätte mal meine Chefin hören müssen, oder mein Chef oder mein Lehrer, der mich immer so nervt. Oder morgens noch die Tageslosung gelesen, Heftchen aus der Hand gelegt und schon ist alles wieder vergessen. Der Teufel hat kein Interesse daran, sagt Jesus, dass Gottes Wort bei uns Menschen segensreiche Auswirkungen hat. Er wird versuchen, uns abzulenken, uns abzubringen von Gottes Wort. Er wird versuchen, das Wort Gottes zu verharmlosen. Ach, denk doch nicht drüber nach. Was hat das denn mit dir zu tun? Und die Leute, die den Weg entlang laufen, die trampeln auf dem Wort Gottes auch oft herum. Zum Teil sind es ganz wichtige Leute, hoch angesehene Leute. Ist doch gar nicht Gottes Wort. Haben doch Menschen geschrieben. Nimm das doch nicht so wichtig. Da sind doch Widersprüche drin. Alles nur Fabeln. Der Teufel nimmt das Wort Gottes weg. Gottes Wort weckt Glauben, fördert Glauben, erhält Glauben. Und dieser Glaube ist es, der uns errettet für alle Ewigkeit. Frage an uns: Ist mein Herz ein festgetretener Weg? Lass ich alle möglichen Leute darüber trampeln? Gebe ich den kleinen Vögelchen des Zweifels und des Unglaubens dauernd Chancen, das, was Gott mir sagen will, wegzupicken? Wer zulässt, dass ihm das Wort Gottes genommen wird, zerstört wird, der kann im Glauben auch keine Festigkeit entwickeln.

Ist Felsboden ein guter Boden, liebe Zuhörer? Das wird wohl kaum jemand meinen. Jesus sagt in seinem Gleichnis vom Sämann, einiges fiel auf felsigen Boden. Die Saat ging zwar auf, verdorrte aber bald, weil die nötige Feuchtigkeit fehlt. Jesus erklärt seinen Nachfolgern diesen Vers so: Bei manchen ist es wie mit der Saat, die auf felsigen Boden fällt. Wenn sie das Wort hören, nehmen sie es mit Freuden auf, aber sie sind wie Pflanzen ohne Wurzeln. Zunächst glauben sie, doch wenn eine Zeit der Prüfung kommt, wenden sie sich wieder ab. Der felsige Boden ist also noch eine Stufe extremer als ein Weg. Felsiger Boden, da bleibt alles an der Oberfläche, da fehlt die Erde, das Weiche, das Aufnahmebereite. Der Mensch, der so eine Herzenseinstellung hat, muss keineswegs ablehnend sein. Nein, Jesus sagt, dieser Mensch nimmt Gottes Wort anfangs mit Freude und Begeisterung auf. Sagt vielleicht, finde ich toll, die Bibel, ganz super, hätte ich nicht gedacht, dass da so wichtige Dinge drinstehen. Facebook-Button geklickt, gefällt mir. Solche Menschen sind also kurzfristig sehr begeisterungsfähig, aber nichts bleibt. Nichts geht rein in dieses Leben und verändert es. Die weiche, aufnahmebereite Lebensmitte fehlt, das willige Herz. Und wenn ihnen dann der Wind ins Gesicht bläst und sie für ihren Glauben an Jesus Widerstände und Kämpfe in Kauf nehmen müssen, lassen sie ihr Interesse an Jesus fallen wie eine heiße Kartoffel. Das Wort verdorrt an ihrer steinernen Lebensmitte, in die es nicht hinein darf. Gießwasser und Wurzelboden werden verweigert. Da sitzt vielleicht jemand Sonntag für Sonntag im Gottesdienst über Jahre und hört Predigten, und das Wort Gottes fällt Sonntag für Sonntag in ein Herz, das hart ist wie Stein, wenn's darum geht, den Willen Gottes ganz persönlich an sich heranzulassen und anzunehmen. Prüfen wir das doch mal. Bin ich wirklich offen für Gottes Wort? Bin ich bereit, es aufzunehmen, es anzunehmen, es mir anzueignen? Darf es in meinem Alltag wohnen und wirken und weiterwirken?

In seinem Gleichnis vom Sämann nennt Jesus noch ein weiteres Beispiel, wie die Aussaat schiefgehen kann. Er sagt, einiges fiel mitten ins Dorngestrüpp. Die Dornbüsche wuchsen mit der Saat in die Höhe und erstickten sie. Seinen Nachfolgern erklärt Jesus, bei manchen ist es wie mit der Saat, die ins Dorngestrüpp fällt. Sie hören das Wort, doch im Lauf der Zeit wird es von den Sorgen, dem Reichtum und den Freuden, die das Leben bietet, verdrängt, sodass keine Frucht reifen kann. Interessant, was Jesus hier als Dornengestrüpp bezeichnet. Reichtum zum Beispiel. Naja, wer will denn schon reich sein? Will ja keiner. Aber so für 1.000 Euro besser könnte es uns ja manchmal schon gehen, oder? Und wenn das Geld reichen würde für ein schönes neues Auto, da würden wir uns auch nicht gerade wehren mit Klauen und mit Zähnen. Und Freuden des Lebens nennt Jesus. Die schönen Seiten des Lebens, die Highlights, das, was Laune macht. Konzerte besuchen, Kino gehen, schöne Feste feiern, eine Segeltour vielleicht oder eine Kreuzfahrt. Hurtigrouten, Nordlichter gucken. Öfter mal schön essen gehen, ein schöner Urlaub im Jahr. Und vielleicht noch ein zweiter, etwas kürzerer Urlaub. Und noch ein dritter. Wie bitte? Darin soll eine Gefahr liegen? Jesus jedenfalls nennt den Reichtum in diesem Zusammenhang Dornen und die Freuden des Lebens Dornen. Ein Dornbusch, der meinen Glauben und die Frucht meines Lebens für Gott überwuchern und ersticken kann. Mein Besitz und die schönen Seiten des Lebens können wichtiger werden als Jesus, wichtiger als Gottes Wort. Die können eine im wahrsten Sinne des Wortes überragende Bedeutung bekommen und der Glaube eines Menschen kann dadurch auf der Strecke bleiben. Erstickt werden, sagt Jesus. Jesus weist hier auf eine Gefahr hin. Er hat die schönen Seiten des Lebens und auch den Wohlstand für seine Nachfolger nicht verboten oder ausgeschlossen. Wenige Verse vor unserem heutigen Bibeltextabschnitt erfahren wir von mehreren Jüngerinnen Jesu, Maria Magdalena und von Johanna und von Susanna und anderen Frauen. Da heißt es, sie dienten Jesus mit ihrem Besitz. Vielleicht müssen wir uns an dieser Stelle einfach mal ehrlich fragen, steht das, was wir haben, im Dienst Jesu? Und sind die schönen Seiten in unserem Leben unserem Herrn untergeordnet oder beherrschen sie uns? Leben wir ein für Gott unfruchtbares Leben? Ist unser Leben in Wirklichkeit vielleicht ausschließlich uns selbst gewidmet? Was gebe ich für die Sache Jesu? Was investiere ich in seine Gemeinde? Habe ich etwas übrig für meinen Herrn und für die Menschen, die zu ihm gehören? Diene ich, wenn mir das möglich ist, Jesus auch mit meinem Besitz? Vielleicht kann jemand nicht viel geben. Aber auch kleine Beträge läppern sich, wenn sie von Herzen gegeben werden, und Gott wird das segnen. Jesus nennt auch die Sorgen Dornenbüsche, und die können uns ja wirklich zu schaffen machen. Haben Sie auch Sorgen? Das kann Menschen völlig in Beschlag nehmen. Wie gut, wenn solche Menschen, die Sorgen haben, dann Gottes Anweisung kennen, all eure Sorge werft auf ihn, denn er sorgt für euch. Den ganzen Ärger in Gottes Hände legen, immer wieder neu. Jeden Morgen, Herr, du weißt, bitte hilf uns. Gottes Wort trägt Früchte. Es gibt Halt und Orientierung, Trost und guten Rat, mitten in den Sorgen. Aber das passiert eben nur, wenn wir diesem Wort Raum geben.

Jesus sagt im Gleichnis vom Sämann, einiges fiel auf guten Boden, ging auf und brachte hundertfache Frucht. Er schloss mit dem Ausruf, wer Ohren hat und hören kann, der höre. Fast jeder Mensch hat natürlich Ohren. Ob er sie benutzt, das ist eine zweite Frage. Kennen Sie das auch? Da sagt mir jemand etwas, ich sage ja, ja, und eine halbe Minute später frage ich mich, was hat der jetzt gesagt? Nicht richtig zugehört, Gedanken woanders, nicht bewusst gemacht. So hören Leute auch oft Jesus zu, Gedanken weit weg. Das ausgestreute Wort Gottes erreicht sie nicht, Ohren, die nichts hören. Es gibt auch Ohren, die aus Gottes Wort heraus nur das hören, was sie hören wollen. Ich höre nur das, was mich in meiner bereits bestehenden Auffassung bestärkt. Oder ich höre nur das, was meine persönliche Komfortzone nicht gefährdet. Ich höre nur das, was meine geliebten Bräuche und Traditionen nicht in Frage stellt. Oder ich höre nur das, was meine guten Beziehungen zu anderen Menschen nicht belastet und meinen guten Ruf nicht in Gefahr bringt. Wenn Maria so mit Gottes Wort umgegangen wäre, was wäre dann aus Jesus geworden? Oder wenn der Waisenvater Georg Müller so mit Gottes Wort umgegangen wäre, dann hätten viele heimatlose Kinder weiter auf der Straße gelebt. Lassen Sie sich ansprechen von Ihrem Herrn und lassen Sie sich von ihm in Bewegung bringen. Es gibt noch einen Gesichtspunkt. Den Menschen, die Jesus bereitwillig und gehorsam nachfolgen, kann Gott sein Wort öffnen. Er öffnet ihnen das Verständnis dafür. Menschen, die nicht bereit sind, auf Jesus zu hören, hören zwar seine Worte, aber sie verstehen nichts. Sie sind, ich sag jetzt mal so, schwerhörig für Gottes Reden. Das ist von Jesaja vorausgesagt, Jesaja 6. Geh hin und sprich zu diesem Volk, hört und versteht's nicht, seht und merkt's nicht. Verstocke das Herz dieses Volkes und lass ihre Ohren taub sein und ihre Augen blind, dass sie nicht sehen mit ihren Augen, noch hören mit ihren Ohren, noch verstehen mit ihren Herzen und sich nicht bekehren und genesen. Jeder hat die Freiheit zu denken und zu sagen, Gottes Wort interessiert mich nicht. Die Haltung, die ein Mensch vielleicht aus einer Laune heraus oder aus einem Ärger heraus einnimmt, könnte Gott zu seinem Schicksal werden lassen. Besser, wir riskieren so etwas nicht. Wenn es um Gottes Wort geht, dann will ich meine Ohren öffnen dafür. Ich kann und darf sogar beten, Herr, tu mir die Ohren auf für dein Wort. Öffne mein Herz dafür. Mach mich empfänglich für das, was du möchtest. Das sind gute Bitten. Jesus erklärt auch dieses Bild. Bei manchen ist es wie mit der Saat, die auf guten Boden fällt. Mit aufrichtigem und bereitwilligem Herzen hören sie das Wort, sie halten daran fest, lassen sich nicht entmutigen und bringen Frucht. Also, wie sollte unser Herzensboden beschaffen sein? Die Erde unserer Lebensmitte gewissermaßen? Gottes Wort aufmerksam hören. Hören, wie ein Jünger hört. Wie hört ein Jünger? Er ist bereit, sein Leben an diesem Wort auszurichten, ehrlich zuzuhören, aufrichtig zuzuhören, bereitwillig zuzuhören. Ich will Gottes Wort an mich heranlassen, drüber nachdenken, was bedeutet das für mich? Wie kann ich das umsetzen? Welchen Schritt kann ich machen, um das in meinem Leben zu verwirklichen? Das Wort Gottes ist Lebens- und Arbeitsanweisung. Es ist keine praxisferne Theorie. Gute Erde hüllt ein Samenkorn ein, hält es feucht, nährt es, lässt es wachsen. Merkwürdige Gedanken, oder? Das Herz, das guten Boden bietet, hält fest am Wort Gottes. Auch in den Prüfungen, auch in den schweren Zeiten. Solche Christen lassen sich nicht entmutigen. Sie richten sich nach diesem Wort und ihr Leben wird fruchtbar für ihren Herrn. Tun Sie also, was Gott sagt, und hören Sie nicht nur, was Gott sagt. Dann machen Sie Erfahrungen mit Jesus. Achten Sie auf die Bodenqualität Ihres Herzens, dass es empfänglich ist für Gottes Wort. Bieten Sie dem Wort Ihres Herrn gute Wachstumsbedingungen nach dem Grundsatz, mein Herz, ein Garten für Gottes Wort, damit Ihr Leben fruchtbar werden kann für ihn.

Es ging um Bodenqualitäten des Herzens. Welche Wachstumsbedingungen findet Gottes Wort in uns Menschen vor? Das Gleichnis vom Sämann können Sie nachlesen im Lukasevangelium Kapitel 8, Verse 4 bis 15. Für Sie in der Tontechnik war Wolfgang Henrich, am Mikrofon war Rolf-Dieter Wiedemann. Wir beide wünschen Ihnen eine gute und von Gott gesegnete Zeit.

Wie sieht unser Herz aus? Kann dort etwas wachsen? Kann es Frucht bringen? Sind wir bereit, aus dem Wort Gottes auch manchmal Ermahnungen in unser Herz zu lassen? Werden Sie nicht mutlos. Gottes Ermahnungen oder Ratschläge sind immer liebevoll und höflich. Auch wenn Sie auf diese hören, können Sie sich darauf verlassen, dass in Ihrem Herzen etwas Gutes und Schönes wachsen wird. Ich bedanke mich für Ihre Aufmerksamkeit und freue mich schon auf die nächste Woche mit Ihnen. Ich wünsche Ihnen Gottes reichen Segen. Auf Wiederhören, Ihr Ernst Weichselberger.

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0: Es la hora 21 en punto. La temperatura 25 grados, 3 décimas.
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